0: Vielen Dank für dieses kleine Konzert. Und wieder, ich halte mich jetzt auch gerne raus. Ich höre einfach gerne zu. Und
1: ja, genau. Wir sind jetzt gleich fertig. Wir machen jetzt das letzte Stück. Wir sind schon 2 Stunden hier am
0: Bild.
1: Oder? Okay. Ich gucke, wenn nicht, machen wir zwischendurch aus. Also.

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0: another was moving, wasn't it? I know it was moving before we got through with it anyway.
1: Das war der Alt-Rock'n'Roller, der Killer, Jerry Lee Lewis. Aufnahmen aus den 80er Jahren, als er eigentlich in so ein Karriereloch gefallen war und sich durch verschiedene Clubs tingelnd irgendwie durchschlagen musste. Meines Wissens stammt diese Aufnahme aus San Diego, Kalifornien. Tja, Leute, heute geht's hier Honky Tonkin', I tell ya. So what? Wie wär's, wenn wir jetzt mal zu unseren schwarzen Kollegen aus dem Metier gehen? Und zwar auf die andere Seite des nordamerikanischen Kontinents, rüber nach Atlanta, Georgia. Da hatten 50 Jahre früher, also vor Jerry Lees Aufnahmen aus den 80ern, nämlich bereits in den 30er Jahren, die folgenden Künstler auf ganz witzige, spritzige Art und Weise solche Art von Musik zelebriert. Das sind ganz frühe Aufnahmen mit den Georgia Cotton Pickers.

frühe Schallplattenaufnahmen aus den Kaschemmen und den Rotlichtbezirken und den schwülstigen Salons der 30er Jahre. Aus dem sogenannten alten Süden der USA. Sexuelle Anzüglichkeiten, schwüle Eckkneipenatmosphäre, tanzwillig wippende Füße, einprägsame Verszeilen mit hohem Wiedererkennungswert. Yup, you got it. Wir hängen gerade ab im Honky Tonk unten an der Main Street. Die Amis würden nun sagen, im Juke Joint. Und zwar wegen der schwarzen Musikanten. Wir hörten in der Reihenfolge die Georgia Cotton Pickers mit einer Aufnahme von 1930 aus Atlanta, Georgia. Danach hörten wir Buddy Moss, eine Spät-30er Aufnahme aus New York City, und eben zum Schluss die Mississippi Juke Band, eine Aufnahme von 1936 aus Hattiesburg, Mississippi. So, you're ready for some more? Und darf's inhaltlich etwas härter sein? Also, noch mehr von den besagten Dangerous Women. Come on, boys. Let's go. Let's go honky-tonkin'.

0: Yeah, it's all business. Und außerdem streckenweise pure Pornografie. Die Zensur hielt, also nach meiner Einschätzung, den Daumen da nicht so ganz feste drauf. Hatten ja schließlich alle was davon. Nicht zuletzt die Weißen. Dirty Minds, you know. Eine fiskalische Goldgrube außerdem. Doppelbödigkeit nennt man das, glaube ich wohl. Aufnahmen aus den 30er Jahren. Wir hörten Georgia White, Frankie, auch genannt Half Pint Jackson, and the Harlem Hamfats. Wir hörten Lil Johnson zusammen mit Black Bob. Und der vorletzte Titel, das war, ja, richtig, Sidney Bechet and his New Orleans Foot Warmers. Der letzte Titel, das war Coot Grant and Kid Wesley Wilson. Tja, so geht's ab. Boogie Woogie. In den Juke Joints und Honky Tonks. So geht's ab. Aber die Mädels, die Damen hatten auch schon immer ein Wörtchen mitzureden. Yeah, come on, let's all go honky tonkin and let's hit the sawdust dance floor. Honky Tonkin. Welcher Amerika-Reisende kennt den stehenden Alltagsbegriff nicht? Aber was bedeutet das eigentlich, Honky Tonkin? Zumeist werden zwei scheinbar zusammengehörige atmosphärische Besonderheiten damit verbunden. Säge, Späne, gestreute, ruppige Tanzkneipen und mehr oder minder ein- oder vieldeutige swingende Country-Music. Als den kleinsten gemeinsamen Nenner darf Mann oder Frau wohl den dringenden Wunsch nach Arbeitsfeierabend, lockerem sozialen Meeting in mehr oder minder legaler Umgebung, nach Unterhaltung, Zerstreuung und ansteckender Hintergrund bzw. Tanzmucke erwähnen. Hierzulande werden diese Begrifflichkeiten zumeist in erster Linie mit weißer Country-Music verstanden oder mit Rock und Swing. Na, ob das wirklich alles ist? Schauen, hören wir mal. Hier gleich mal ganz besonders passend zu den letzten gehörten Tracks ein gewisser Rocky Morales. Das ist der Tenorsaxophonspieler für Dark Sam. Vielen unter euch möglicherweise noch als Sir Douglas bekannt. Eine 80er-Jahre-Aufnahme aus dem guten alten Antone's Blues Club am Stadtrand von Austin, Texas. Eine legendäre Adresse. So, come on now, boys and girls, let's go honky-tonkin.
1: I think it's time to feature the one and only Mr. Rocky Morales, ladies and gentlemen. Ah, let's all do the honky-tonk. Get your baby. Shake and shimmy. Oh, yeah.

0: then you had old Joe Barry from Cutoff, Louisiana. He said it like that.
1: Der selige Dark Sam mit einer ganzen Garde exzellenter Musiker aus der Texas-Szene der frühen 80er Jahre aus dem legendären Anton's Blues Club in Austin. Was Mac Rabernack, also Dr. John, für New Orleans ist, das ist Dark Sam für die Texas-Musikszene gewesen. Zum Thema Honky Tonkin' geht's hier demnächst locker weiter. Alright, stay tuned. Meet you around here. Bye-bye.

Und so waren wir dann schon mal eine ganz gute Bande, die angefangen hat, sich kennenzulernen, die angefangen hat, Ideen zu spinnen und irgendwann auch gesagt hat, lass uns doch nächstes Jahr dieses Projekt wieder machen und gucken wir mal, ob das mit der Documenta klappt, beziehungsweise ob das, ob da irgendwas auch zusammengeht sogar.

0: Dann bittet der internationale Humorstandort Deutschland die Welt zum größten Witz überhaupt zur Documenta 15. Sie wird in diesem Jahr offiziell Documenta 15 heißen, denn das ist international und wird sogar in Fulda verstanden oder von den indonesischen Communities in Hessisch-Sibirien, also in den traditionellen Elendsgebieten zwischen Bad Wildungen und Bad Zwesten. Und eine weitere Neuerung: wegen des großen Misserfolges vor 5 Jahren wird die Documenta erstmals nicht wieder in Athen stattfinden, sondern als internationales WG-Bastel- und Reisscheunenfestival über alle Zeitzonen dieser Erde verteilt sein. Jetzt fragen sich natürlich viele hier: Documenta? Wer oder was ist das? Das sind natürlich die Menschen, die immer nur die Caricatura besuchen, wenn sie nach Kassel reisen. Nun, die weltberühmte Documenta ist eine Art mit Kunst aufgepimpter Bundesgartenschau von einzigartigem Rang. Für den Zeitraum von 100 Tagen wird die stolze Pökelfleischstadt Kassel in das Museum der 100 Tage verwandelt. Wegen der Inflation kostet das Tagesticket schlappe 27 Euro. Und wenn die Inflation weiter krass ansteigt, dann wird aus dem Tages ein Stundenticket. Dafür gibt es dann aber eine riesige Auswahl fantastischer Kunstwerke zu sehen, von denen man einige ausdrücklich berühren darf, andere hingegen nicht. Viele KünstlerInnen wird man noch nie gehört haben, viele Namen, aber das macht nichts, denn das Zeug wird hinterher sowieso weggeschmissen. Insgesamt, so schätzen Experten jetzt schon, wird im Kasselanischen Museum der 100 Tage Kunst im Wert von mindestens 228 Millionen Euro zu sehen sein. Voraussichtlich werden groß- und mittelformatige Bilder und unförmliche, längliche Plastiken zu sehen sein, möglicherweise auch Verbundwerkstoffe in länglicher oder breiter Form, Flachbildschirme mit verwackelten Videos, wo einer schreit oder zittert. Auch Klangskulpturen scheppern und quietschen vor sich hin, damit ist zu rechnen. Ferner erwarten uns von globalisierungsgebeutelten Sweatshop-Häftlingen zusammengeleimte Mobiles mit rätselhaften Motiven. Zentnerschwere Raumverbraucher aus nordamerikanischer Fertigung, eine begehbare Schrottskultur, eine barrierefreie Behindertentoilette, die aber gar keine Toilette ist, sondern eine täuschend echte Replik, sodass man seinen eigenen Standort hinterfragen muss. Außerdem sehen wir verstörende Assemblagen, Collagen und Potpourris aus von ihrer ursprünglichen Funktion beraubten Gebrauchsgegenständen, einen schlafenden Museumswärter aus glasfaserverstärktem Kunststoff. Und in der Zwischenzeit können Sie dann nach Seite 5 suchen, was ich jetzt mache. Die aber wahrscheinlich von Globalisierungsverlierern mir gestohlen wurde. Da ist sie. Kommt plötzlich wieder zum Vorschein. Des Weiteren erwartet Sie ein Triptychon mit 2 fehlenden Bildern zum Preis von 1. Ein herausgemeißeltes Graffito, das von einem sozialen Brennpunkt dieser Erde stammt, eine indonesische Reistafel, ein Farbfernseher, eine Trockenhaube und ein Fragezeichen und dann noch ein Fabergé-Ei mit Strassstein-Intarsien von Franklin Mint mit einer süßen Katze drauf. Es ist hochwertig verarbeitet, ein bleibender Wert, man kann jederzeit Verwandte und Freunde damit beeindrucken. Das Zauberwort der diesjährigen Saison lautet jedenfalls Skulptur. Gern auch als soziale und, falls sie im Internet gepostet wird, als asoziale Plastik. Die ist nämlich absolut im Kommen. Diesen ganzen konkret gemalten Bilder von isolierten Menschen, die sind ja mittlerweile viel zu teuer. Und längst ist die Skulptur nicht mehr das, worüber man stolpert, wenn man von einem Gemälde zurücktritt, wie es der amerikanische Maler Ed Reinhardt einmal formulierte, sondern das, was man kauft, wenn alle anderen es auch halbwegs preiswert kaufen, bevor es dann zu teuer wird. Da jedoch traditionell pro Documenta mindestens ein Großkunstwerk im Kataster Kassels verbleibt, befürchtet man schon jetzt die anschließende baurechtliche Übernahme des Überraschungskunstwerkes mit dem schönen Namen Komposthaufen. Darauf soll dann alles geworfen werden dürfen, was in Kassel Rang und Namen hat. Und das ist zum Glück nicht wirklich viel. Also nur noch ganz wenige Male aufwachen, dann dreht sich die Kunstwelt nicht mehr um Basel, um Venedig oder New York, denn dann öffnet die weltweit bedeutendste Ausstellung gut aussehender, moderner und leider auch teurer Kunst ihre Pforten. Vom 20. bis 25. September ist in Hannover die IAA Transportation Messe, die internationale Automobilausstellung für Brummis, Laster und LKW. Ich kann Ihnen das wirklich nur empfehlen und ans Herz legen. Natürlich hat diese Veranstaltung einen hohen Preis. Sie müssen nach Hannover reisen. Aber ich finde, wer aus Kassel kommt, dem gefällt es sowieso überall. Und woanders ist es mindestens immer genauso beschissen wie daheim. Ob die 15. kasselinische Dokumente ein voller Erfolg wird, ein Debakel oder nur ein Etappensieg auf dem Weg vom Haufen zum Kompost, das ist also unsicher wie der Nachtisch in der indonesischen Reistafel. Sicher ist nur, am Sonntag, dem 25. September, ist Schluss. Und am Montag, dem 26. September, bitte schon mal notieren, auch das ist eine Neuerung, werden sämtliche Werke, die keinen Abnehmer gefunden haben, zum halben Preis abgegeben. Also Schnäppchenjäger, aufgepasst.
1: Liebe Freundinnen und Freunde, hier ist das Freie Radio Kassel mit der aktuellen Ausgabe der Sendung Zwischenzeitlich Dokumenta. Heute am Sonntagabend, beziehungsweise in der Wiederholung dann am Montag.
2: Beziehungsweise online an irgendeinem Tag, wo es gerade hört.
1: Genau, mit den modernen Kommunikationsmethoden. Wie immer, jetzt während der Dokumentarzeit gibt es hier auf diesem Sendeplatz Themen, die jetzt, sagen wir mal, indirekt mit der Dokumenta zu tun haben, quasi das Rahmenprogramm der Dokumenta. Und da wollen wir euch heute zwei Ausstellungen präsentieren, die schon vor der Dokumenta eröffnet wurden und bei denen wir waren. Und wir wollen euch ein bisschen erklären und erzählen, was es dort zu sehen gibt. Und wir können schon mal vorab sagen, Torben, glaube ich, beide Ausstellungen sind extrem empfehlenswert. Das war eine Aufnahme von Oliver Maria Schmidt, das ist ein Satiriker.
2: Ich dachte gerade schon, du willst die ersten 7 Minuten jetzt einfach nicht kommentieren
1: in unserer Sendung. Ja, das fehlte noch. Also gerade solche wunderbaren Worte wie eben von Oliver Maria Schmidt, der viele Jahre bei der Titanic schon arbeitet, also Satiriker ist, Kabarettist ist, Autor. Ja, und er hat sich bei der Eröffnungsrede für die Ausstellung in der Caricatura vor einigen Wochen, hat er sich natürlich auch mit der zu dem Zeitpunkt noch nicht eröffneten, aber dann wenige Tage später eröffnet Dokumenta beschäftigt. Und er wusste wahrscheinlich zu dem Zeitpunkt noch nicht, was dann jetzt inzwischen auf uns zugerollt ist, welche Lawine zum Thema Dokumenta. Aber wir haben gehört, wie er sich die Dokumenta vorstellt. Und ich glaube, so ganz weit entfernt von der Realität ist er zumindest in einigen Punkten doch gar nicht gewesen, Torben, oder?
2: Ja, und man muss vor allem sagen, was ja sehr spannend ist, er hat ja gerade auch aufgehört mit den Worten, dass es hier einen großen Resteverkauf und Verkauf alles geben wird. Das ist ja generell eine der Besonderheiten der Dokumenta, die mich wirklich überrascht haben an den ersten Tagen, dass man hier wirklich schon jetzt Kunstwerke kaufen kann dieses Jahr. Ja,
1: man kann sie sich auch einfach mitnehmen, habe ich gehört, hier auf dem Fröhdesplatz, ne?
2: Ja, genau, man kann sich auch einfach manchmal so einfach so angeblichen Müll einfach mitnehmen und dann ist es vielleicht doch mehr wert. Aber genau, Frank, du hast es schon angesprochen, wir wollen, das ist ja immer ein bisschen unterschiedlich, was in den verschiedenen Sendeplätzen hier kommt, aber wir wollen uns in der heutigen Ausgabe von Zwischenzeitlich Dokumenta eben mit der einen Tatsache auseinandersetzen, dass die Dokumenta natürlich verschiedene Facetten hat. Das ist auf der einen Seite eine große Kunstschau, die großen Einfluss auf die Kunst hat, das ist eine politische Schau, vor allem die diesjährige Dokumenta ist sehr politisch, aber sie ist natürlich vor allem auch eine Marke, ein Logo, die einen sehr großen Zugzwang hat, die dazu führt, dass sehr viele Leute nach Kassel kommen, dass sich Kassel mittlerweile ja, auch wenn Dokumenta nicht ist, offiziell Dokumenta statt Kassel nennt. Also man bemerkt, da steckt wirklich Geld hinter diesem Logo und davon wollen, wenn wir es jetzt böse formulieren, auch andere eventuell profitieren. Weshalb ist dieses Jahr auch, es gibt natürlich immer Kassel, so kleines Kassel dann doch nicht immer, ein großes kulturelles Programm in Kassel, aber dieses Jahr passend zur Dokumenta hat man das Gefühl, dass wirklich sehr, sehr, sehr, sehr viel los ist und man muss dazu sagen, wir haben ja auch vor dem Jingle heute in der heutigen Ausgabe kurz einen Ausschnitt gehört von Herwig Tohl, der ist nämlich der Begründer der Lichten Wege und da hat er ja gesagt, dass er schauen musste und wollte mit seinem Verein, ob man irgendwas mit der Dokumenta machen kann und tatsächlich, sie haben es hingekriegt, sozusagen, ja, dass ihre Ausstellung zumindest offiziell von der Dokumenta genehmigt wird und Das ist tatsächlich etwas, was nicht unbedingt immer so ist. Frank, du erinnerst dich sicher, dass vor zwei Ausgaben der Dokumente es gar nicht so leicht teilweise für Kunst sonst in Kassel hier war.
1: Ja, das ist eine Sache, das weiß ich ehrlich gesagt nicht ganz genau, wo das steht und wie das geregelt ist, aber es heißt, dass tatsächlich die Documenta, während sie läuft, quasi Ausstellungen und Veranstaltungen genehmigen muss, also dass andere Veranstaltungen im Umfeld der Documenta nur dann stattfinden dürfen, wenn sie offiziell von der Documenta GmbH genehmigt sind.
2: Beziehungsweise die Frage ist natürlich, ob das immer so offiziell so gemacht wird.
1: Ja, ja,
2: das ist so ein bisschen der gute Ton, haben wir das Gefühl.
1: Ja, das kann sein. Und Tom, du spielst darauf an, vor 10 Jahren bei der Documenta 2012, da wurde auf der Kirche, auf der, wie heißt die Kirche drüben, nicht Lutherkirche, nicht Martinskirche, keine Ahnung, ich komme momentan nicht auf den Namen, jedenfalls die Kirche, die hier direkt am Friedrichsplatz steht, da war eine Figur zu sehen, eine Art Statue, auf dem Turm, auf dem Kirchturm, und das passte der Documenta gar nicht und es gab wirklich einen heftigen Streit dann auch und ich meine sogar, dass diese Figur dann abgenommen werden musste, weil man natürlich genau hier am Friedrichsplatz dann natürlich auch das Gefühl hat, dass es könnte eventuell ein Documenta-Kunstwerk sein, war es aber nicht. Und das hat der damaligen Documenta-Chefin überhaupt nicht gepasst und deswegen hat sie darauf bestanden, das abzunehmen. Ich weiß auch nicht mehr genau, es kann sein, dass es geblieben ist, oder?
2: Ja, also sie steht ja noch weiterhin drauf, also ich glaube nicht, dass sie kurz mal weg war, Frank. Also so. Das glaube ich nicht, das ist jetzt frisch dann neu dazu erfunden. Es geht übrigens um die Kirche St. Elisabeth für alle,
1: die
2: sozusagen sich diese Skulptur anschauen wollen und sich vielleicht auch anschauen wollen, was sonst noch so in der St. Elisabeth ist. Das sei jetzt nämlich auch verraten, schon mal kurz, dass in der St. Elisabeth-Kirche aktuell auch eine Kunstwerk ist. Und zwar ist es dort so, dass die gesamte Kirche vom Inneren begrünt wurde mit Kunstrasen.
1: Das heißt also, diesmal ist St. Elisabeth nicht nur so als Zaungast mit dabei, sondern ganz offiziell und regulär
2: Standort. Nee, es ist auch wieder ein Projekt von der St. Elisabeth. Das ist ja das Thema unserer heutigen Ausgabe, dass eben verschiedenste Vereine, Gruppen, Museen Rahmenprogramme machen. Es gibt in der neuen Galerie, passend zur Documenta, große Ausstellung mit Arnold Bo, dem Begründer der Documenta, aber es gibt vor allem eine Ausstellung, über die wir jetzt am Anfang unserer Sendung sprechen wollen, bevor wir dann später über Lichte Wege nochmal ausführlich reden, über die wir reden wollen, und zwar eine Ausstellung, die eher, wir würden jetzt vielleicht, oder ich habe jetzt ja das Ganze eher so angekündigt, dass das Begleitprogramm zur Documenta ist. Diese Ausstellung würde von sich selbst vermutlich eher sagen, dass die Documenta das Begleitprogramm zu dieser Ausstellung Systemfehler hoch 2 von der Karikatura ist, genau sein, ist es die 8. Karikatura.
1: Also die 8. Ausstellung der Karikatura, die jeweils dann auch so ein bisschen auch den aktuellen Sachstand zusammenfasst in Sachen Karikaturen, politische Karikaturen, aber auch alles andere. Ja, und diesmal hat man sich entschieden, bei der Karikatura sozusagen richtig in die Vollen zu gehen. Wobei, Tom, vielleicht sollte man auch dazu sagen, dass diese Veranstaltungsmenge zurzeit so über uns hereinbricht, hat natürlich auch mit den 2 Jahren der Seuche zu tun, denn in den Pandemiejahren sind ja viele Veranstaltungen auch ausgefallen und die werden jetzt so nach und nach alle dann nachgeholt, solange es jedenfalls geht und solange es möglich ist. Und das ist ja offenbar diesen Sommer der Fall. Und bei der Karikatur ist natürlich so, dass sich da im Laufe der letzten 2 Jahre auch einiges angesammelt hat. Es gab ja auch genügend Themen. Und deswegen hat man sich entschieden, die Ausstellung diesmal nicht nur in den Räumen der Karikatura oben im Kulturbahnhof zu zeigen, sondern man hat ein weiteres Gebäude, so eine Art Holzkiste, Holzverschlag in etwas größeren Dimensionen, hat man vor den Bahnhof gestellt, also da direkt neben dem Himmelsstürmer ist das Ding jetzt aufgebaut. Sieht von außen so ein bisschen aus wie ein von Christo verhülltes Kunstwerk, ist es aber nicht, sondern es ist eine Location, ein Bau, wo noch weitere aktuelle Karikaturen gezeigt werden zu aktuellen politischen und sonstigen Themen. Und das ist schon seit vielen Jahren so, dass auch immer zur Documenta, das heißt also jeweils dann zur Documenta, die Karikatura dieser Ausstellungen zeigt. Und inzwischen hat man seit einiger Zeit schon das Selbstbewusstsein zu sagen, eigentlich ist die Documenta das Rahmenprogramm zur Karikatura. Und aber das ist ja vielleicht auch gar nicht ganz von der Hand zu weisen.
2: Ne, man Tom? Muss natürlich auch sagen, du kennst die Karikatura schon länger als ich. Ich glaube, dieses Selbstvertrauen hat die doch schon immer, oder?
1: Ja, genau. Das müssen sie auch haben, denn es geht ja nicht um die große Kunst der Karikatur Und da ist ein gewisses Selbstvertrauen, Selbstbewusstsein schon ganz notwendig.
2: Ja, vielleicht um so ein bisschen einen Einblick zu geben. Das ist natürlich immer ganz schwierig, Karikaturen irgendwie im Radio zu beschreiben, weil es ja auch Bilder sind. Aber wir waren ja schon unterwegs bei dieser Ausstellung. Man kann vielleicht erstmal sagen, es gab, der Titel ist ja Systemfehler hoch 2, schon vor 5 Jahren hieß es auch schon Systemfehler, weil man dachte, es ist wirklich ein großer Systemfehler gerade in dieser Welt da. Und dann hat man bemerkt, das haben die meisten ja mitbekommen, dass politisch eigentlich immer schlimmer geworden ist in den letzten Jahren, weshalb man es jetzt Systemfehler hoch 2 genannt hat. Es sind verschiedenste Themen da. Es sind auch aktuelle Themen da. Es gibt sogar ein Ukraine-Special, was tatsächlich gar nicht so einfach war, erstmal umzusetzen, weil so eine Schau hat ja auch immer so eine gewisse Vorlaufzeit. Aber es gibt natürlich auch die üblichen Themen, wie zum Beispiel, vielleicht erinnert sich der ein oder die andere noch dran, es gab Corona. Es gibt immer noch Corona. Das ist ja der Grund, warum gerade bei der Dokumenta auch keine Live-Veranstaltungen stattfinden, weil so viele im Team Corona haben. Aber da gibt es unter anderem eine schöne Karikatur mit dem Titel Neuer Fetisch nach Corona. Da sieht man, da ist eine Abbildung aus einem Bordell und dort sagt der Mann zur Frau nur, ich will keinen Sex, ich will einfach nur Hände schütteln. Also hier schon mal eine sehr schöne Freude. Ein anderes Thema neben den ganzen aktuellen politischen Themen ist tatsächlich die WM in Katar. Und das war wirklich vielleicht sogar meine Lieblingskarikatur. Und zwar ist dort ein Fußballspiel der Deutschen zu sehen und man bemerkt zum einen, dass das Stadion sehr leer eher ist, aber das Besondere ist eher, wie die Leute sich ausgestattet haben dafür, dass sie in Katar, es findet ja extra erst im Winter statt, damit es etwas kühler ist, aber anscheinend ist es immer noch heiß genug, zumindest bei dieser Karikatur haben die nämlich alle Klimaanlagen auf den Rücken, Ventilatoren.
1: Die Fußballspieler, ne?
2: Die ganzen Fußballspieler und tragen die während des Spiels rum, also so begeistert sind sie dann auch. Und da sagt man, sagt dann auch nur ein deutscher Spieler, danke für die Klimaanlage, Kumpel, das tut echt gut. Und man bemerkt, dass sie kurz vorm Umfallen sind. Und zum Abschluss, das finde ich, kann man ganz gut auch, glaube ich, mündlich rüberbringen, ist, was mich sehr überrascht hat, dass auch Karikaturen ja aus aktuellen Anlässen da sind. Also wo man dann doch bemerkt, wie schnell das manchmal ist und dass Karikatur immer auch, eben auch sehr schnell reagieren muss. Und zwar ist es eine Karikatur, wo man ein Schloss sehen kann, was auf einem Berg ist. Das ganze Schloss hat so ein bisschen so diesen Anschein von so einem Frankenstein-Schloss. Hm. Und darüber sind nur zwei Texte zu lesen. Auf der einen Seite sagt jemand, Dr. Lauterbach, Meister, die Dorfbewohner fürchten die Pandemie nicht mehr. Und dann die Antwort, Igor, lass er die Affenpocken frei.
1: Ja, genau. Das ist mir auch aufgefallen. Ja, also ganz aktuelle Bezüge. Und du hast eben schon gesagt, es war das Problem für die Karikatura, dann eben auch den Ukraine-Krieg noch mit reinzunehmen, denn beispielsweise war auch der Katalog, der ja auch zu dieser Ausstellung erscheint oder erschienen ist, der war schon ja gesetzt und gedruckt, als der Krieg ausbrach. Deshalb konnte man die Karikaturen zu diesem Thema dann nur online zeigen. Es gibt also wohl eine Online-Webseite, wo man die Karikaturen dann auch dann quasi anschauen kann, wenn man jetzt nicht zur Ausstellung selbst geht, ne?
2: Genau, so ist das. Man kann sich das online anschauen. Also sie haben sich in den Katalog geschafft, aber man kann sich ja eben auch vor Ort anschauen. Da gibt es so Fernseher, wo sie durchlaufen. Ja. Und das Schöne ist, diese Ausstellung ist noch bis zum 25.09. eröffnet. Also genauso wie das Begleitprogramm Dokumente ist sie bis zum Abschluss da. Und was noch viel schöner ist, wir konnten mit Martin Sonntag, dem Leiter der Karikatura, den Direktor, bereits am 10.06., das war nämlich sozusagen die Eröffnung,
1: am Eröffnungsabend
2: reden. Das war eine sehr, sehr schöne Stimmung an dem Abend, was unter anderem daran liegt, dass nämlich auch diese ganzen Karikaturisten aus dem deutschsprachigen Raum, die hier ausstellen, das ist eben das Besondere dieser Schau, dass wirklich aus dem deutschsprachigen Raum, also nicht nur aus Deutschland, sondern auch aus Schweiz, Österreich, alle angereist sind und Karikaturen machen. Das ist ja eher so ein Job, wo man für sich viel alleine ist und eben da zeichnen, malen muss. Und deshalb hat man den ganzen Leuten auch angemerkt, dass sie sich freuen, sich endlich gegenseitig zu sehen, sicher auch wegen Corona. Aber was uns Martin Sonntag dort so alles erzählt hat und vor allem, warum er der Meinung ist, dass Satire eigentlich ja auch bei politischen Ereignissen vielleicht in Zukunft das Medium ist, über das man sich informieren kann, das erfahrt ihr jetzt.
3: Ja, Martin, Eröffnungsveranstaltung heute Abend zur, nicht Dokumenta, sondern zur Karikatura, also zu der Hauptausstellung, in der im Rahmenprogramm dann die Dokumenta stattfinden wird, so wie schon seit einigen Jahren. Bist du zufrieden mit dem Zuspruch heute?
4: Ja, ist toll. Super Atmo hier. Ist alles gute Stimmung. Es sind viele, viele Zeichner gekommen und Zeichnerinnen, über 30 aus Deutschland und der Schweiz. Ne? Die Österreicher kommen nächste Woche zu einer Lesung. Und nein, es ist toll. Wir sind froh und können durchatmen jetzt nach der Eröffnung. Und jetzt gucken wir, was die Documenta macht so hinten dran.
3: Ein Kollege von mir sagte mir, es würde hier ein Documenta-Kunstwerk von Christo stehen, ein verpacktes Gebäude. Aber das ist, glaube ich, nicht von Christo, sondern das ist von einer Firma, die für Glasbau und Gerüstbau zuständig ist. Ne? Oder wie war das?
4: Das war ein Gerücht. Es gab viel Verwechslung. Nein, es ist nicht von Christo, es ist auch kein Reisscheune. Es ist natürlich stahlharte, ehrliche Karikatura-Ausstellungshalle. Ne? Und die Leute sind verwirrt. Ne? Die sollen herkommen. Wir lösen das dann gerne auf, diese Verwirrung. Und wir helfen gerne weiter.
2: Ja, aber an sich ist es ja schon ein ernstes Problem, in Anführungszeichen. Also ihr habt zu viele Kunstwerke einfach. Ihr könnt sie nicht in eurer eigenen Räumlichkeit sozusagen noch ausstellen, oder?
4: Ja, deswegen steht tatsächlich, also jetzt ernsthaft tatsächlich, dieses Ding hier. Alle 5 Jahre machen wir unsere große Bestandsaufnahme, die jetzt zum 8. Mal mittlerweile. Und unsere Galerie wird tatsächlich im Laufe der Jahre zu klein geworden. Ne? Und für diese große Ausstellung waren wir eh schon immer auch an anderen Orten. Und diesmal haben wir mit dem Bau dieser temporären Halle die Ausstellungsfläche verdoppelt. Und das ist ganz gut, damit kommen wir hin. Aber jetzt mal auf lange Sicht gesehen müssen wir gucken, wie wir uns irgendwie erweitern können. Ne? Wir brauchen mal so einen Kabinettraum, wo wir auch, wir würden ganz gerne Kasseler Leute regelmäßig zeigen. Ne? In der großen Galerie, die ist zu groß dafür und uns fehlt dafür zum Beispiel ein Kabinettraum. Und das sind so Sachen, da arbeiten wir dran, dass wir da irgendwie auf den Weg kommen, dass wir dann eine größere oder eine umfangreiche Präsentationsfläche an den Start bringen können.
3: Ist so die Idee, ich meine, wir hatten ja vor einigen Jahren schon mal darüber gesprochen, du erinnerst dich, ist eine eventuelle Umzugs- oder eine Erweiterung, ist die vom Tisch oder langfristig immer noch so bei dir im Kopf?
4: Nee, also nach der Documenta ist das Friliziano erstmal wieder leer. Wir sind ja in sehr guten Gesprächen mit der Documenta GmbH und ich gehe davon aus, dass wir im Oktober 2022 im Friliziano einziehen werden und da endlich mal sinnvolle Sachen an die Wand bringen hier.
3: Werdet ihr dann möglicherweise alle 5 Jahre der Documenta den einen oder anderen Raum aus Tradition zur Verfügung stellen im Friliziano? Vielleicht möglicherweise zumindest den Toilettenraum?
4: Nein, die dürfen gerne vor allem die Gastro machen, weil das ist ja immer so lästige Arbeit auch und so. Nein, die sind gerne willkommen, natürlich, wenn die da mal was Komisches haben, dürfen die auch gerne Gast sein bei uns. Keine Frage.
2: Ja, das Ganze sitzt ja unter dem Titel Systemfehler hoch 2. Was gibt's denn so für Systemfehler, sich anzuschauen?
4: Ja, in der Ausstellung ist es tatsächlich so, wir müssen feststellen, vor 5 Jahren hieß die Ausstellung einfach Systemfehler, jetzt Systemfehler hoch 2, also die Systemfehler haben sich potenziert. Vor 5 Jahren dachten wir noch, der Irrsinn der Welt ist jetzt der Gipfel erreicht. Nee, es geht tatsächlich noch schlimmer, es ist noch wilder. Und vor 3 Monaten dachten wir noch, dass wir mit diesem ganzen Irrsinn um den Rechtsruck, um die Hetze, um diesen ganzen Wahnsinn sich darum erspinnt, diese ganze aufregungs- und erregte Gesellschaft, die sofort explodiert, wenn einer Pieps macht. Mit allem, was die Energiekrise, der Klimawandel, all das dachten wir, das sind schon alles dicke Sachen, die wir als Gesellschaft irgendwie in den Griff kriegen müssen. Und dann dreht auf einmal Putin durch, ne? Wo man denkt, wie irre soll das noch alles werden? Ne? Und da jetzt mal ernsthaft glaube ich, oder bin ich sehr fest von überzeugt, dass komische Kunst da auch Antworten bieten kann. Lachen und Komik ist in solchen Phasen natürlich ist ein Ventil. Ne? Man kann über ernste und wirklich ganz schlimme Situationen und Sachen, wenn man über die lachen kann, hat man einen anderen Zugang zu dem Thema. Manchmal gibt es Situationen, mit denen kann man nicht lachen, da macht man darüber auch keine Witze, das gibt es auch. Ne? Wir machen ja nicht über jeden Mist Witze. Ne? Aber ich befürchte, dass es vielleicht sogar noch einen Systemfehler hoch 3 irgendwann geben muss. Ne? Wäre in Ordnung, wenn nicht, aber was soll.
3: Ja, wir haben ja schon die Ausstellung eben gesehen und tatsächlich gerade eben, auch wenn es um das Thema Ukraine geht, es scheint immer so zu sein, dass besonders spezielle Situationen da die Karikaturisten nochmal zu besonderen Leistungen anspornen. Und das ist wirklich teilweise unglaublich komisch, was da auch den Leuten eingefallen ist, trotz dieser sehr schwierigen Situation.
4: Das ist in der Tat so. Also Das liegt so ein bisschen in der Natur der Sache. Also je ernster die Thematik ist, desto größer ist die Fallhöhe und desto schneller ist auch ein Witz gebaut. Und desto schneller lacht man über etwas. Worauf wir Wert gelegt haben bei dieser Auswahl, gerade beim Thema Ukraine, da geht es hauptsächlich um Sachen, die eigentlich uns betreffen. Was machen wir für einen Unsinn? Wenn ich sage wir, meine ich Europa, Deutschland, Kassel, ne? Wo haben wir unsere Fehler in der ganzen Geschichte? Was sind die Folgen, die uns betreffen? Leichte, schnelle, blöde Witze über Opfergeschichten und Krieggeschichten, das ist nicht das Thema. Krieg ist nicht komisch. Da ist nichts Witziges dran. Aber die Folgen, die zu reflektieren und satirisch zu beobachten, um selbst mal vielleicht wieder klarzukommen hier, ne? Das ist unsere Aufgabe mit solchen Cartoons.
2: Ja, das Interessante ist ja gleichzeitig, was sich dann langfristig zeigen wird. Also so, du hast ja gerade gesagt, über aktuelle Themen, da lacht man sehr viel schneller manchmal drüber, wie sich das entwickeln wird. Ob man über die Karikaturen, die jetzt zum Beispiel zur Ukraine oder sowas hier hängen, auch noch in einem Jahr wirklich lachen wird oder ob die Witze noch genauso gut dann sozusagen funktionieren. Ich fand das ganz schön, auch sowas wie wie Corona, da hat man ja auch gedacht, da wird man nie wirklich drüber lachen. Und jetzt sieht man die Corona-Karikaturen hier und lacht dann doch wieder.
4: Ja, das ist ein interessantes Thema, also die Halbwertszeit von Witzen, also wie lange funktioniert ein Witz, wie lange lacht man noch darüber, das hat zum einen mit der Aktualität zu tun, ne? Wird der Kontext noch verstanden, weiß man noch, worum es geht, ne? Und wenn man das noch weiß, ist es dann noch komisch in dem Augenblick. Und es gibt ja verschiedene Genres da in dem Bereich der komischen Kunst und da haben es die tagesaktuellen, also die tagespolitischen Zeichner, die haben es ja sehr, sehr schwer, weil die Thematik ganz schnell irgendwann in den Hintergrund rückt und überlagert wird durch neue Themen. Und da hat sich mittlerweile in den letzten Jahren so eine Mischform entwickelt, die heißt, nennen wir jetzt Social Cartoon. Das ist so die Mischung zwischen tagesaktueller Karikatur und Cartoon. Ist ein weites Feld. Machen wir Probeseminar das nächste Mal.
2: Sehr gut, sehr gut. Ich habe mich gefragt, wie viel Vorlauf habt ihr eigentlich für diese Ausstellung hier? Also wann wird ausgewählt, welche Bilder und sowas und welche Künstler kommen? Das sind ja 75 Künstlerinnen, glaube ich, so in etwa. Also.
4: Genau, das ist eine sehr große Anzahl. Da gibt es zwei Ebenen in der Vorbereitung. Die Vorbereitung für so eine große Ausstellung, die läuft über 2-3 Jahre. Ne? Auch mit den ersten Überlegungen, Planungen, auch wenn man solche Baugeschichten vorhat. Die Druckabgabe für den Katalog, also für das Begleitbuch zur Ausstellung, ist mit unserem Verlag, mit dem wir zusammenarbeiten, lag dieses Jahr Anfang März. Das heißt am 5. März, das heißt eine Woche nach Kriegsbeginn Ukraine. Und das heißt für uns zum Beispiel, wenn man dann auf den Kalender guckt, die Ausstellung ist fertig, wir dachten, wir haben den Irrsinn der Welt abgebildet und zack, auf einmal fängt Putin an. Und wir haben eine Situation, wo wir feststellen müssen, pass mal auf, wenn wir in 3 Monaten die Ausstellung eröffnen, ist so viel auf dieser Welt passiert, hat sich so viel verändert. Wie kriegen wir jetzt wieder diese Aktualität in diese Ausstellung rein? Und das haben wir dann über diese Online-Ausstellung gemacht, über das Ukraine-Spezial, wo wir seit Kriegsbeginn tatsächlich im Timeline-Format online aktuelle Cartoons zum Thema Ukraine-Krieg zeigen. Und das wird jetzt auch in der Ausstellung gespiegelt.
3: Du hast ja eben schon bei der Begrüßung eine ganze Reihe von Unterstützern genannt, von Firmen, von öffentlichen Einrichtungen, die euch unterstützen. Das war, wenn ich mich recht erinnere, vor 25 Jahren noch nicht ganz so. Kann es sein, dass die Karikatura seitdem an Status inzwischen durch die Decke gegangen ist?
4: Ja, also, was soll man dazu sagen? Die Relevanz von komischer Kunst hat sich in den letzten Jahren deutlich verändert. Also wir bei der Karikatur waren jetzt schon eh mal davon überzeugt, dass es das wichtigste Medium auf der ganzen Welt ist. Aber es hat natürlich auch eine tragische Komponente. Es hat sich zum Beispiel durch dieses Attentat auf Charlie Hebdo, durch die ganze Geschichte Je suis Charlie, ist die Satire auf einmal in einen Fokus gerückt, in eine Wichtigkeit auch reingerückt. Die haben ja schon fast manchmal ein bisschen unangenehm ist, weil man manchmal auch von falscher Seite Applaus kriegt oder von sonderbarer Seite unterstützt wird. Aber seit dieser Zeit hat sich tatsächlich einiges gewandelt. Es gab eine zunehmende Popularität mit Blick auf Satire. Und es gibt tatsächlich 3 Studien aus den USA, die belegen, dass sich dort Jugendliche mittlerweile mehr über satirische Fernsehformate politisch informieren als über Nachrichtensendungen. Das heißt also, dass das Bildsatire oder Satire allgemein ist ja eine Mischform zwischen Kunst und Journalismus. Also wer Satire macht, muss informiert sein, muss gut recherchieren. Dass diese Mischform Journalismus und Komik wunderbar funktioniert, weil man über Komik natürlich Inhalte sehr gut und besser transportieren kann als über einen ernsthaften Vortrag, so wie ich das gerade mache.
3: Es ist ja schon so. Ich meine, die Heute-Show hat möglicherweise mehr Wirkung als das Heute-Journal inzwischen.
4: Ja, ich wäre sehr, sehr gespannt, wenn diese so eine Studie mal für Deutschland aufgelegt würde. Allgemein wird in der Wissenschaft vermutet, dass diese amerikanischen Studien auch auf Europa oder Deutschland anwendbar sind, aber sie wurden noch nicht durchgeführt. Ich könnte mir schon vorstellen, dass da Heute-Journal, Extra 3, Mitternachtsspitzen, selbst diese klassischen Kabarett-Sendungen eine größere Reichweite und einen größeren auch Wirkungsgrad haben. Also es ist ja nicht nur die Reichweite, es ist auch der Wirkungsgrad. Eine dieser drei Studien in Amerika, da war das Ergebnis, dass da ging es gar nicht um Quantität, da ging es um Qualität. Da ging es darum, Leute, die diese Satire, diese spezielle Satire-Sendung gesehen haben, wussten mehr als Leute, die nur Nachrichten gesehen haben. Also das ist also eine quantitative Wertung da vorgenommen worden. Wäre interessant, das für Deutschland zu untersuchen, ja?
2: Jetzt natürlich die spannende Sache dabei, was ja, wenn wir jetzt zum Beispiel auch mal auf Dokumente und Karikatur oder sowas jetzt hier anwenden, dass wir immer mehr eine Vermischung irgendwie von beiden haben. Also nicht mehr nur Ernst und nur Lustiges oder so, sondern irgendwie beide ja irgendwie versuchen, sich immer mehr oder sich irgendwie immer mehr aneinander annähern. Und ich habe mich jetzt gefragt, meinst du, das wird auf Zukunft immer so weitergehen oder wird dann zum Beispiel irgendwer, werden die Komiker auch wieder sagen, wir müssen auch einfach mal nur mal Witze machen dürfen, ohne jetzt die ganze Zeit immer die ernsten Themen nur hier drin zu haben?
4: Das ist eine Frage. Diese Entwicklung gibt es tatsächlich so ein bisschen, aber ich kann beruhigen, diesen Nonsens, der passiert permanent nebenher, sowieso. Es gibt natürlich die inhaltsschweren und bedeutungsschwangeren Themen und Cartoons, ne, aber natürlich wird nebenher auch Nonsens weitergemacht, weil das ist das Wichtige dabei, dass es muss Spaß machen. Ne? Und neben drei ernsten Cartoons hängt auch einfach mal einer, der einfach nur unterhält. Ne? Und dann denkt man irgendwie, ach, das war eine ganz lustige Angelegenheit. Und beim zweiten Show stellt man fest, nee, da steckt ja tatsächlich doch noch mehr dahinter. Das betrifft mich auf irgendeiner Ebene. Und das ist das Entscheidende, diese Leichtigkeit muss halt drin sein. Die muss dabei sein und das machen die Zeichner und aber auch die Bühnenleute, einige, nicht alle, einige Bühnenleute sehr gut.
2: Genau, dann hätten wir zum Abschluss natürlich unsere fiese Abschlussfrage. Du kennst sie mittlerweile schon, wir hätten gerne einen Musikwunsch.
4: Spontan aus der Hüfte. Das ist ganz schwierig. Irgendwas von Shark Tank.

0: Soweit also Martin Sonntag in unserem Gespräch zur Eröffnung der Ausstellung Systemfehler hoch 2 in der Karikatura. Wir haben es gehört im Interview, er selbst sieht diese Ausstellung ja eindeutig eigentlich als Hauptausstellung und nicht als Rahmenprogramm der diesjährigen Documenta. Aber es gibt andere Ausstellungen, die eher von sich vielleicht eher als Rahmenprogramm darstellen, beziehungsweise nicht so tun, als wenn sie das Hauptausstellungswerk sind, aber sich natürlich freuen, dass sie profitieren davon, dass eventuell einige BesucherInnen, die jetzt in Kassel sind, sich auch ihre Ausstellung anschauen. Die Ausstellung Lichte Wege ist so eine Ausstellung. Das liegt auch daran, dass sie mit den Weinbergterrassen direkt unterhalb von mehreren Documenta-Kunstwerken ist, nämlich sowohl im Brüder Grimm-Museum als auch im Sepulkral-Kulturmuseum befindet sich ja dieses Jahr Kunst von Documenta-Künstlern und nun ist darunter eben diese Ausstellung Lichte Wege. Lichte Wege, muss man sagen, gibt es ja auch schon seit 20 Jahren. Frank, ich glaube, du warst sogar bei der allerersten dabei gewesen.
1: Ich weiß nicht, ob ich bei der ersten dabei war, aber ich glaube, ich muss ja nicht. Besser nicht im Museum gehen.
0: Aber heute muss man es machen.
1: Das heißt nicht Brüder Grimm Museum, sondern Grimm Welt.
0: Grimm Welt. Dazu muss man.
1: Das
0: wollen wir kurz für die Leute, die das interessiert, einschieben. Es gab mal ein Brüder Grimm Museum in Kassel. Das Haus steht jetzt leer, soweit ich weiß. Oder es wird zumindest nicht mehr so als Museum benutzt. Und man diskutiert, glaube ich, auch ein bisschen drüber, was damit gemacht werden soll. Aber es wurde dann die Grimm Welt eröffnet.
1: Ja, Grimm Welt klingt auch ein bisschen bombastischer als Brüder Grimm Museum.
0: Ja, und das ist ja auch so ein. Es ist auch so ein Museum, was schon das Ziel hat, ein bisschen sich groß zu präsentieren. Übrigens eine sehr schöne oder also gar nicht mal so beeindruckende, aber doch schöne Architektur mit einer schönen Terrasse oben, also was ja viele Architektinnen gerade machen, dass sozusagen der Raum auch öffentlich nutzbar wird, den so ein Museum oder sowas schafft.
1: Ja, genau. Tom, wir waren an diesem Abend, das war der 10. Juni, dann nicht nur in der Karikatura bei der Eröffnung,

0: Ausstellung, sondern eben auch, ja, wir und viele andere auch sind da quasi weitergezogen zur Öffnung der Lichten Wege. Und du hast eben gesagt, tatsächlich, die gibt es auch schon seit ungefähr 20 Jahren. Ursprünglich, ich meine, wir wären damals bei der ersten Ausgabe dabei gewesen. Und zwar war das im Bergpark in Wilhelmshöhe. Bin ich damals mit dem Kollegen Michael gewesen. Und da war es so, dass im unteren Teil des Bergparks, also so irgendwo zwischen dem Aquädukt und der Teufelsbrücke, so ungefähr in diesem Bereich, dass da an mehreren Stellen ja Kunstwerke, leuchtende Kunstwerke zu sehen waren, die ganz unterschiedlich mit den Gegebenheiten des Parkes gespielt haben und auf die topografischen Gegebenheiten reagiert haben.
1: Und
0: das war eine sehr schöne Geschichte damals. Man musste also wirklich auch längere Wege gehen. Und dann hat man gesehen, da ist irgendwo, leuchtet irgendwas, da ist ein Kunstwerk und man geht dann so langsam drauf zu und nach erschließt sich dann auch, was dort zu sehen ist. Also das war sehr weitläufig damals im Bergpark und das war wirklich eine sehr beeindruckende Geschichte damals.
1: Genau, und das Schöne ist, wir haben bei der Eröffnung auch Herwig Tohl getroffen. Er ist eigentlich Architekt, Landschaftsarchitekt auch, und er ist sozusagen die Person, der es Kassel danken kann, dass man sozusagen diese Ausstellung Lichte Wege jetzt ja auch doch schon öfter hier gehabt hat in der Stadt. Und er hat berichtet bei diesem Eröffnungsabend, wie es überhaupt zu der Entstehung der Lichte Wege kam. Und da wollen wir mal kurz reinhören.
2: Also ich war Student der Garten- und Landschaftsplanung hier in Kassel im dritten Semester und habe dann erfahren, dass ihr in Kassel mit dem Bergpark Wilhelmshöhe haben wir den größten Bergpark Europas. Wow, da war ich echt stolz darauf, dass ich hier studieren konnte und in dieser Stadt war. Das bin ich bis heute. Und wir haben wirklich den größten Bergpark. Und ein Jahr, anderthalb Jahre später erfuhr ich dann, dass es eine Lichtshow oben, ein Lichterfest im Bergpark gibt. Und da dieser Bergpark ja so bedeutend ist, auch in der Geschichte der Landschaftsarchitektur, dachte ich, da gehe ich hin, da freue ich mich sehr drauf und bin sehr gespannt, was da passiert. Und es war dann aber leider so eine Bierbudengeschichte, ohne viel Beleuchtung. Und es war ein Feuerwerk, das war auch, ich bin jetzt mal ganz fies drauf, es war auch schlecht. Und es waren viele Leute da, aber es war ganz schlechte Musik, es waren zwei Bühnen aufgebaut. Und es war einfach nicht angemessen zu dem Park. Also man kann so nicht mit dem Park umgehen. Das habe ich mir angeguckt und angehört und war enttäuscht. Ich war sehr enttäuscht. Und dann fing das los bei mir im Kopf so rumzurattern, dass ich dachte, man muss etwas ändern. Man muss eine neue Idee finden, dass man im Rahmen der geschichtlichen Gartenarchitektur das Ganze neu aufzäumt. Und habe dann mit dem Markus Hutter einen Partner gefunden. Das hat aber 6-7 Jahre gedauert, mit dem ich dann anfing, das zu verwirklichen. Und wir haben das Projekt dann vorgestellt bei der MHK, also damals hieß das ja nicht MHK, aber bei der Leitung dort oben im Bergpark. Und die haben das sofort erkannt, dass da was drin steckt und dass sie das wollten und gerne uns übergeben haben, den ganzen Park, damit wir da um die erste Ausstellung machen können. Und so ging das weiter. Bei der Stadt hatten wir auch sofort Erfolg und bei den städtischen Werken auch, die uns seitdem auch als Hauptsponsor unterstützen, eigentlich jetzt schon ja auch 20 Jahre.
1: Also wir haben es noch einmal gehört, 20 Jahre bei der Eröffnung gab es dann übrigens unterhaltsame Widerworte, weil manche Leute der Meinung waren, dass diese Aktion vor dem Lichten Wegen im Bergpark doch auch sehr schön und sehr toll gewesen war. Aber was man da vielleicht schon ein bisschen mitbekommt, sie war ein wenig kommerzieller. Sie war nicht so darauf ausgerichtet, tatsächlich Lichtkunst-Installationen zu zeigen, so wie es jetzt eben seit Jahren bei Lichte Wege gemacht wird.
0: Genau, und Tom, wir haben im Vorgespräch, dann bist du auf ein Thema gekommen, was man vielleicht so klein wenig auch als Vorläufer, eine Art von Vorläufer der Lichten Wege betrachten kann.
1: Ja, vor allem muss man es als wirklich ein historisches Kunstwerk bezeichnen. Und zwar geht es ums Laserscape Kassel, also eine Laserlichtskulptur, die es hier in Kassel auch mittlerweile ja wieder zu sehen gibt. Die gab es zur Documenta 6 im Jahre 1977 von Horst H. Baumann und Mitarbeit des Ingenieurs Peter Hertha. Und das Besondere daran ist, dass es nämlich die erste permanente Laserlichtskulptur im öffentlichen Stadtraum war. Und ich kenne das, dass man sie zumindest sehen kann. Ich kannte das aber auch eine Zeit lang, dass man nur einen Laser sehen konnte, Frank. Aber es war ja noch viel komplexer, oder?
0: Ja, sehr kompliziert, Tom.

0: total. Wir wollen das auch gar nicht hier alles in aller Ausführlichkeit jetzt berichten. Aber es ist einfach so, dass dieser Laser im Jahr 77 auf dem Dach des Fridericianums angebracht war und eben Richtung Herkules gestrahlt hat. Dann ist er zwischendurch mal abgeschaltet worden, weil er gewartet werden musste. Es war damals natürlich noch ein bisschen komplizierter, mit Laser umzugehen. Und es war dann auch teuer, das zu reparieren. Es gab keine Ersatzteile und so weiter. Jedenfalls lag er dann über mehrere Jahre, oder viele Jahre, wohl irgendwie eingemottet irgendwo im Keller in Fridericianum, bis man dann ihn dann vor einigen Jahren wieder reaktiviert hat und diesen roten und grünen Laser wieder zu strahlen gebracht hat. Und soweit ich weiß, ist er momentan immer noch am Samstagabend, in der Samstagnacht oder so, ist er zu sehen. Passt natürlich jetzt auch gerade zur Dokumentarzeit, aber auch zu anderen Zeiten.
1: Genau, also es sind jetzt ja beide zu sehen. Also man sieht einen grünen und einen roten Laser.
0: Tom, vielleicht sollten wir noch ganz kurz mal sagen, was bei den lichten Wegen diesmal zu sehen ist. Also du hast schon gesagt, auf den Weinbergterrassen. Und da gibt es also eine ganze Reihe von ganz unterschiedlichen und ganz wunderbaren Kunstwerken, die man da sehen kann, die eben ja das alles zum Leuchten bringen. Der Unterschied, sage ich mal, was mir aufgefallen ist, der Unterschied auch zu der Geschichte von damals, also damals im Bergpark, ist einfach der Umstand, dass man im Bergpark einfach viel mehr Platz hat dafür. Das heißt also, wenn du jetzt hier über die Weinbergterrassen gehst und von oben runter guckst, dann siehst du gleich schon mal mehrere von diesen Kunstwerken leuchten und kannst dann eben nicht entscheiden, wo du hingehst, was du dann hier anguckst. Aber im Bergpark, das fand ich eigentlich noch ein bisschen schöner, da war immer so eine gewisse Spannung da. Was passiert jetzt um die nächste Ecke? Also man hat immer nur ein Werk sehen können, weil die anderen dann zu weit weg waren.
1: Ja,
0: also wie gesagt, lange Wege, also keine nicht nur lichte Wege, sondern auch lange Wege gehen, um von einem Werk zum anderen zu kommen und konnte dann eben die Werke auch ganz unbeeinflusst und unbeeindruckt von den anderen genießen und sich dann wirklich voll auf dieses eine Werk konzentrieren. Und es war eben auch ein bisschen mehr Platz da. Das heißt, es waren auch teilweise großflächigere Werke, die da zu sehen waren. Nichtsdestotrotz ist auch diese Ausstellung der lichten Wege ziemlich gelungen und ziemlich großartig. Und es sind sehr, sehr viele tolle Inszenierungen, Lichtinszenierungen.
1: Genau, das Interessante ist ja tatsächlich, also was man ja erwarten kann, Herr Vektol ist ja, das haben wir ja gerade schon gehört, Landschaftsarchitekt, dass er natürlich irgendwie mit diesem Raum irgendwie gemeinsam mittlerweile, das können wir gleich nochmal genauer erzählen, wie das war, es ist ein Verein, das sozusagen gestaltet und es irgendwie schon auf diesen Raum eingeht, der natürlich viel enger ist, wie du gerade gesagt hast, und dadurch bekommt das Ganze da vor Ort auch eher, weil das diese einzelnen Terrassen sind, dann auch mit Wänden, die teilweise bespielt werden, vielmehr eher das Konzept eines doch kuratierten Museums in gewissen Maßen. Es ist weniger halt eben eine Natur, ein Wald sozusagen, in dem das Ganze spielt. Und das passt tatsächlich ganz gut. Wir haben nämlich von Herr Vektol auch erfahren, was das Konzept der diesjährigen Lichte Wege ist. Und ich würde sagen, das hören wir uns doch auch einfach mal kurz an, bevor wir selbst das nur andauernd versuchen, von außen zu beschreiben.
2: Okay, wir haben die Erlaubnis von der Documenta, das hier machen zu dürfen, weil das ist in dem Jahr der Documenta immer erforderlich, weil sie einfach auch ein bisschen die Hoheit haben, hier sich auszutauschen mit der Kunst und so weiter in dieser Stadt. Dann fingen wir an, also zu überlegen, was machen wir. Wir haben dabei sehr schöne Abende gehabt, das muss ich sagen, das ist sehr, sehr, sehr besonders schön gewesen, oftmals, also eigentlich immer. Und immer auf, bei anderen. Wir waren bei jedem zu Hause und haben uns einfach immer doch auch amüsiert und es uns nett gemacht und dabei ein bisschen rumgesponnen und die Sache entwickelt. Irgendwann kam dann aber Sebastian und sagte, lass uns doch mal gucken, dass wir mit der Photovoltaik auf dieses Dach gehen und dann entwickeln wir etwas, dass wir den Strom selber machen, den wir hier verbrauchen. Und dann ging es erst richtig los, sag ich mal. Das war so eine Zündung nochmal, wo jeder sofort Lust hatte, da irgendwie mitzumachen. Günther allen voran und Sebastian allen voran, weil die beiden kennen sich perfekt aus mit dem ganzen Metier. Ich selber eigentlich überhaupt nicht. Und ja, so haben wir einfach weitergemacht, haben es aufgebaut und ja, haben auch jetzt die ersten Presseberichte gehabt. Und möchten eigentlich mit dieser Ausstellung, zum ersten Mal haben wir auch ein Konzept für die Ausstellung oder eine Idee für die Ausstellung. Das heißt, wir möchten aufmerksam machen auf verschiedene Dinge hier, die bei uns in der Welt passieren, aufmerksam machen auf die Tierwelt aufmerksam machen, auch mit dem Film, den wir hier von Noah Wertheim haben, über die Entwicklung der menschlichen Natur, über die Entstehung aus unserer Sicht für die Menschen, wie sind wir entstanden, mit welchen Problemen müssen wir uns auseinandersetzen. Und da haben wir, ich glaube zumindest, sehr schöne Arbeiten zu diesen Themen bekommen. Und das freut mich eigentlich sehr. Wir haben auch 15 Arbeiten diesmal, die wir ausstellen.
1: Genau, also 15 KünstlerInnen, die hier ausstellen mit verschiedensten Arbeiten. Das Interessante ist tatsächlich, dass ein sehr hoher weiblicher Anteil an Künstlern ist es ja immer noch nicht im Kunstbetrieb so selbstverständlich, leider. Aber was tatsächlich sehr interessant ist, das wurde ja gerade in diesem Ausschnitt auch schon angedeutet, wie gut die Lichten Wegen irgendwie zu Konzepten der Dokumenta passen. Aber gleichzeitig ist das vielleicht ja nicht nur wegen der Dokumenta so, sondern einfach generell so ein bisschen ein Trend in der heutigen Zeit. Auf der einen Seite das Thema Nachhaltigkeit. Wir haben es gehört, das erste Mal erstellen sie den ganzen Strom selber. Sie haben da eine große Photovoltaikanlage hingestellt, mit dem der ganze Strom erzeugt wird, weil das muss man ja sagen, im Verhältnis zu anderen Kunstwerken brauchen Lichtinstallationen natürlich etwas mehr Energie manchmal. Und zum Zweiten ist natürlich ganz interessant, dass das Ganze jetzt eben von einem Verein gemacht wurde. Also es ist nicht so, dass der Begründer der Lichten Wege, Herwig Thul, hier alles alleine macht, sondern es ist ein Verein von, ich glaube, so 5, 6 Personen aus Kassel, auch aus den verschiedensten Bereichen, was sicher sehr bereichernd ist, sozusagen. Der eine kommt mehr aus der Wirtschaft, der andere mehr aus dem Kunstbetrieb, sozusagen, dass sie das hier gemeinsam geschaffen haben.
0: Ja, und die Ausstellung ist geöffnet, natürlich passenderweise. In den Abendstunden, wenn es also schon ein bisschen dunkler wird draußen, von 20.30 Uhr bis 22 Uhr, kann man sich die Ausstellung ansehen. Ich glaube, der Eingang ist oben auf den Weinbergterrassen, also oben da neben der Grimmwelt ist so ein Durchgang, da kann man dann rein und es kostet auch ein bisschen Eintritt, aber das lohnt sich auf jeden Fall.
1: 5 Euro.
0: Genau, ja, das geht ja. Ne? Da kann, also für diese wunderbare Installation ist das schon sehr, sehr kostengünstig. Und die Ausstellung ist noch zu sehen bis zum 17. September, also nicht ganz bis zum Ende der Dokumenta. Aber ich glaube, irgendwie 1 oder 2 Wochen vorher ist dann auch die Lichte Wege zu Ende.
1: Und das Konzept der Lichten Wege sagt ja eh, dass man das Ganze sich im Dunkeln anschauen muss. Also es ist eine ganz gute Möglichkeit, tatsächlich nach der Dokumenta, die macht ja um 20 Uhr zu, sozusagen, ja, wenn man dann noch mehr sehen will. Ja, soweit also zwei Programme beziehungsweise Veranstaltungen, die so ein bisschen Rahmen zur Dokumenta gerade stattfinden. Wir haben es ja bereits vorhin angesprochen, es gibt tatsächlich noch sehr viele weitere Aktionen, die auf der einen Seite schon gestartet sind, die auch starten, was ja auch im Sinne von Ruhr und Grupa und diesem Konzept ist, irgendwie dass die Stadt Kassel sich zeigen soll. Wir wollen zum Abschluss unserer Sendung, Frank, jetzt nochmal auf etwas hinweisen, was auch kulturell auf jeden Fall ist, und zwar das Theater. Es ist ja so, dass das Stadttheater Kassel dieses Jahr ja einen neuen Intendanten bekommen hat, beziehungsweise letztes Jahr. Aber am Ende, wir sind ja am Ende dieser Spielzeit, deshalb sage ich noch dieses Jahr, also seit einer Spielzeit jetzt ist Florian Lutz, Intendant des Staatstheater Kassels. Und er musste sich ja auch irgendwie auf die Dokumenta reagieren mit seinem Spielplan. Und man hat sich entschlossen, ein Stück zu wählen, beziehungsweise ein Buch zu wählen, was letztes Jahr sehr erfolgreich rauskam, von Christoph Magnussen mit dem Titel Ein Mann der Kunst.
0: Genau, und das ist inszeniert worden im TIFF. Und wir haben 3 Versuche gebraucht, bevor der Kollege Torben endlich das Stück sehen konnte. Denn es ist 2-mal ausgefallen aus Gesundheitsrücksichten im Ensemble. Deswegen musste es abgesagt werden. Aber beim 3. Mal, Torben, zu unserer großen Überraschung, hat es dann geklappt. Und du konntest dann das Stück sehen, Ein Mann der Kunst, wie gesagt, im TIFF. Und originellerweise ist an dem gleichen Wochenende, als du das Stück gesehen hast, der Autor dieses Buches hier in Kassel, genau gesagt in Vellmar gewesen, und hat aus dem Buch gelesen. Aber wir haben inzwischen erfahren, dass zwischen dem Buch, dem Originaltext und der Inszenierung doch gewisse Unterschiede bestehen.
1: Beziehungsweise gar nicht mal so extrem viele Unterschiede. Also ich habe das Buch tatsächlich auch letztes Jahr gelesen gehabt, aber diese Inszenierung von Dariusz Jastkasti ist tatsächlich relativ nah am Buch, was man allein schon dabei merkt, dass es eine sehr lange Inszenierung ist. Sie dauert etwa 3 Stunden.
0: Drei Stunden im TÜV.
1: Drei Stunden im TÜV.

0: der am Rhein in einer großen Burg wohnt. Und es ist nämlich so, dass das Museum Wendevogel in Frankfurt, das ist die Handlung, einen Erweiterungsbau machen kann. Und in diesem Erweiterungsbau soll eben Kadi Pratz ausstellen. Dafür muss der Verein gewonnen werden. Fährt der Verein mit dem Museumsdirektor zu Kadi Pratz. Man muss aber sagen, dass Kadi Pratz zu dieser Zeit schon seit vielen Jahren nun ja, sich in seiner Burg verschanzt hat und keinen Öffentlichkeitskontakt mehr haben will, auch keine Kunstwerke mehr seit längerem gezeigt hat. Und so beginnt dann die große Debatte, weil, wie sich rausstellt, ist er ein sehr großer Feind der Gegenwart, der Öffentlichkeit, davon, dass man seine Kunstwerke nur autobiografisch deutet oder versteht. Das mag er alles gar nicht. Und so kommt es eher zu Streitereien und Diskursen. Und die meisten Leute im Verein sind dann auch oft oder sind sehr schnell der Meinung, nee, dieser Kadi Pratz, der soll bei uns nicht ausstellen. Das Problem für den Museumsleiter ist nur, dass der Bund gesagt hat und auch das Land Hessen, dass man diesen Erweiterungsbau nur finanziert, wenn Kadi Pratz da drin ausstellt.
1: Eieieiei, eine schwierige Situation, aber ich vermute mal, Mann der Kunst, ich denke mal, das ist wahrscheinlich eine ganz, ganz große Satire auf den Kunstbetrieb und möglicherweise auch auf die Macken und auf die Besonderheiten, die vielleicht bestimmte Großkünstler an den Tag legen, könnte ich mir vorstellen.
0: Ja, es ist interessanterweise nicht nur eine Satire auf den Kunstbetrieb, beziehungsweise es ist eine Satire auf den Kunstbetrieb, aber nicht nur eine Satire auf die Künstlerin, also nicht nur die Seite, die produziert, sondern eben auch eine sehr, sehr große Satire auf die Seite, die rezipiert. Also, was sind das für Leute in so einem Verein, die da das irgendwie unterstützen? Warum machen die das? Warum schauen sich Leute dieses Jahr auf der Documenta zum Beispiel überhaupt diese ganze Kunst an? Also, wollen die sich damit selbst profilieren oder was ist das? Wollen die damit irgendwelche psychischen Sachen sozusagen
1: kompensieren.
0: kompensieren? Das ist der Begriff, den ich dafür gesucht habe. Also es ist auf jeden Fall eine große Satire. Ich war auch schon ein großer Fan von dem Buch, muss ich sagen. Und auch diese Inszenierung findet immer wieder sehr, sehr schöne Ideen. Also es wird wirklich alles Mögliche mal ausgeprobiert an Stilmitteln, da wird dann mal an der Wand gemalt, das Publikum darf zumindest teilweise mit auf der Bühne sitzen und wird mit Essen befrachtet und es gibt sogar Wein zu trinken. Also es wird einiges geboten fürs Publikum. Ich bin mir persönlich unsicher, also ich finde, diese Inszenierung ist auf jeden Fall gut. Sie ist eine Inszenierung, die vor allem unterhält, auch sozusagen ans breite Publikum gedacht. Das ist jetzt sozusagen kein komplett intellektueller Abend, aber es ist eine Inszenierung, die dem Stück, finde ich, nicht wirklich viel also dem Roman nicht wirklich viel dazu gibt, Frank. Also es ist so, das Ganze wird abgearbeitet, ist auch lustig, es sind wirklich tolle SchauspielerInnen, die dabei mitmachen, aber es ist eben nicht so, dass hier große neue Themen kommen, nee, sogar noch viel mehr. Ich finde, eine Schwachstelle des Buches wird in dieser Inszenierung noch viel deutlicher, und zwar, dass es irgendwie immer zu Diskussionen kommt zwischen Kadi Pratz und auch diesen Leuten dort in dem Verein, aber man weiß vor allem in dieser Inszenierung, aber ich habe da auch noch mal ins Buch geschaut, man weiß gar nicht so richtig, warum. Also warum streiten die sich eigentlich die ganze Zeit? Also es sind da wirklich so Nichtigkeiten, die dann auch wieder dazu führen, dass Kadi Pratz, mit dem sie dann für eine Sekunde richtig gut waren, dann plötzlich wieder ganz scheiße ist. Also es eskaliert alles immer innerhalb von 3 Sekunden und man bekommt das beim Zuschauen oft gar nicht genau mit, warum das Ganze jetzt eskaliert. Das ist natürlich, das muss man nicht gleich als Kritikpunkt sehen, das ist natürlich auch vielleicht eine Analyse, dass irgendwie wir gerade alle immer sehr aggressiv sind und immer sehr extrem reagieren auf jede Kleinigkeit, aber das hat es mir zumindest schwer gefallen, teilweise zu folgen, warum es jetzt schon wieder diese Riesenkonfrontation kommt, und dadurch hat das eine gewisse Länge für mich
1: Ja,
0: bekommen.
1: vielleicht ist es ja so, dass es absichtlich ist, dass man sagt, man will das satirisch überhöhen, indem Konfrontationen entstehen, die eigentlich überhaupt keine nachvollziehbare Ursache haben, aber sie entstehen halt, und das liegt halt möglicherweise auch ist wahrscheinlich auch systemimmanent im Kunstbetrieb, dass die Leute sich eben gegenseitig an die Gurgel gehen, und das einfach nur um des Streitens willen, um des Diskurses willen machen, ohne wirkliche Anlässe dafür zu haben.
0: Ja, das kann sicher sehr gut sein, aber nichtsdestotrotz ist es auf jeden Fall eine sehr empfehlenswerte Inszenierung, insofern, dass sie dann doch irgendwie auch vieles richtig und gut macht und es auf jeden Fall ein unterhaltsamer Abend trotz der Länge ist. Also das Publikum war sehr begeistert, und abschließend sei vielleicht auch noch gesagt, dass das Interessante an dieser Inszenierung oder an diesem Buch auch schon an der Geschichte ist, dass man bemerkt, dass selbst die größte Kritik am Kunstmarkt irgendwann vom Kunst

0: Markt wieder aufgenommen wird. Also der profitiert auch davon, wenn man sich verweigert, Kunst zu machen. Irgendwie kann man dann doch Geld damit machen.
1: Ja, natürlich. Ich meine,
0: Naja.
1: die Verweigerung ist ja schon seit vielen Jahren, Jahrzehnten, Jahrhunderten ein wichtiger Bestandteil des Kunstmarkts. Ne? Wenn man sich rar macht und wenn man sich verweigert, öffentlich nicht in Erscheinung tritt, sich zurücknimmt, dann wird man auch interessanter und dann wird es dann eben auch möglicherweise noch ein bisschen wertvoller, das eigene Werk.
0: Genau, damit enden wir unsere heutige Ausgabe Zwischenzeitlich Dokumente. Heute ging es mehr ums Rahmenprogramm. Bereits in 2 Tagen gibt es die nächste Folge. Dann wollen wir auch ein bisschen abseits die Dokumente schauen, aber wir wollen einfach mal uns ein bisschen über Kassel unterhalten. Und verschiedenste RedakteurInnen hier aus dem Freien Radio Kassel haben ihre Lieblingsorte präsentiert. Bis dahin wünschen wir noch eine schöne Zeit. Tschüss!
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0: Brauch einfach ein bisschen einspielen.
1: Einspielen ist gut.
0: Tricks machen und dann runter. Und so, meine Damen und Herren, dann spiel mal bitte den Rhythmus.
2: Ja, der Schlaf ist wach.